0: Lieber Swamiji, wie kann ich Menschen, die im Sterben liegen, noch besser begleiten, ihnen das Sterben und das Loslassen leichter machen?
1: Wir können denen nichts begleiten. Man ist allein gekommen und wird allein gehen. Jeder von uns hat einen Weg und Tod ist so, wie du springst in einen leeren Raum, musst du selber überwinden und hineinspringen. Wir können nur begleiten bis der letzte Atemzug von diesen Personen. Eine Wärme geben, ein Gefühl geben, ein Vertrauen geben, heilige Schriften vorlesen, über Gott sprechen, über das Licht sprechen, über den Wanderung ins anderen Bewusstsein sprechen. Das Leben ist ein Traum. Atma ist nie geboren und wird nie sterben. Stirbt nur deinen Körper. Es ist so, wie du deinen Kleid ablegst. Und ziehst du ein frisches Kleid oder ein neues Kleid. So, wir können gemäß Gefühle denen geben und erklären und begleiten. Aber weiter hast du keinen Permissen weiterzukommen. Es ist eine Grenze, Immigrationsgrenze. Nur diejenigen, die Boarding Card und Pass hat, darf hineingehen. Andere bleibt hier. Und so allein gekommen und wir werden allein gehen. Und das ist, dass wir sagen immer, was hast du mitgebracht? Und was wird mit dir mitgehen? Warum kämpfst du hier, streitest du für was? Wir streiten für unseren Haus, für unser Geld, für unsere Sachen. Wir führen Kriege für unser Land. Man stirbt. Und was hat er mitgenommen? Gar nichts.

0: Und so, alles bleibt hier, geht gar nichts mit, außer deine Erfahrung und deine Karma, deine Taten. Die werden dann in deinem nächsten Leben zu dir kommen wieder, was du gemacht hast. Nichts mal dieser Körper wird mit uns gehen. Alles bleibt hier. So, es gibt einen schönen Bhajan. O Herr, bitte sei so gnädig, dass ich deinen Namen immer wiederholen kann. Dass ich deinen Namen ständig wiederhole und am letzten Minute von meinem Leben möge Herr Krishna, dass du stehst vor mir und spielst du deinen Flute. Und dass ich meinen, dieses Leben aufgebe während dem Singen deinen Namen. Govind, meri yeh prathna hai, ki bhulun mein kabhi naam tumhara, dass ich nie deinen Namen vergesse. Ye naam tera din raat gaun, o Herr, dieses deinen Namen möge ich singen Tag und Nacht. Govind Damodar Mahadaveti. Dhyant kale tum samane ho, Ende von meinem Leben, du bist vor mir steht. Bansi bajate, man ko lubhate, spielst du deine Flüte und du ziehst mein Geist in dir hinein. Gate yehi naam tan nahat tyagun, während singen dieses Name, o Herr, dann ich soll meinen Körper aufgeben. Govinda Damodar Mahadaveti, dein Name, o Krishna, o Govinda, o Damodar. Und so singt man, sagt, He Nath, ab to aisi daya ho, jivan nirarthak janan paaye, O mein Herr, bitte, schenke deine Gnade, dass mein Leben geht nichts sinnlos weg. Dass ich in meinem Leben verwirklichen kann, was ich verwirklichen möchte. Viel habe ich gemacht, vieles getan in Unwissenheit. Vieles getan durch meinen Zorn und Hass, Eifersucht und Leid, Sehnsüchte und viele falsche Vorstellungen. Aber Herr, jetzt weiß ich, was ich will. Ohne dein Licht, deine Liebe, deine Gnade. Mein Leben wird ganz leer verschwinden. Vieles passiert in unserem Leben, Gutes und Schlechtes, aber eine der schlechtesten Tragödien oder Katastrophe, was passieren kann, ist das, dass man stirbt, ein Mensch stirbt ohne Gottverwirklichung. Das ist eine der größten Katastrophen im Leben. So sterbe nichts, bevor du nicht Verwirklichung hast. Sagst Gott, warte bitte, ich muss erst verwirklichen hier und dann zu dir. Das ist das Nächste, bitte.
1: Mein Name ist Fabici. Wie sehe ich das blaue Licht des Herzens und die Ehre und die Mein Name ist Swamiji. Wie sehe ich das blaue Licht des Herzens mit Verehrung und Liebe Vati?
0: Mit richtigen Brillen. Eine richtige Dioptik haben.

0: durch dieses Mantra, also das heißt durch deine Mantra, wirst deinen Geist rein, dein Bewusstsein wird rein, Hirde Kamalaki Aank Khul Jave, dann die Augen von den Lotus vom Herzens wird öffnen. Und dann wird das Licht kommen. Das Licht bedeutet Weisheit. Das Licht, das innere Licht im Herzens, Licht des Gottes und Atma, ist anderes als dieses materielle Licht. So erwarte nicht, dass du so Licht sehen wirst wie da. Nein, das ist ein ganz anderes Licht. Unbeschreiblich, da ist keine Dunkelheit und auch kein Licht. Das ist ganz anderes. So, reinige deinen Bewusstsein. Alle Taten, alle Gedanken sollen positiv sein. Wiederhole Mantra. Mantra ist der einzige Weg, der wird dir alles geben, alles wird in dir öffnen. Aber Mantra soll man nicht so wiederholen, fixiert. Ich muss meine Mantra wiederholen. Ich muss meine Telefon zusperren, Türglocke nicht mehr. Das nicht. Oder ununterbrochen in einen Tonband anschließt und nur Mantra hören, gar nichts. Also das ist eine Krankheit. Mantra wiederholen, ganz natürlich. Und dann, wann du Zeit hast. Wichtig ist die Liebe, die Hingabe. Und es soll vom Herzen kommen. Ja?
1: Was ist diese Unwissenheit, wann, warum und wodurch geschah es?
0: Ja, ich wundere mich, dass du noch weißt nichts. Das ist das. Der eine Wissenschaftler hat gesagt, jetzt weiß ich, dass ich nichts weiß. Und das ist sehr interessant, dass wir in Unwissenheit sind und wir wissen nichts, was Unwissenheit ist. Unwissenheit ist da und es ist geschaffen worden durch unseren Handeln, durch unsere Taten. Wir haben die Wirklichkeit versichtet und wir sind hinter Unwirklichkeit gelaufen. Und dadurch die Entfernung ist so weit weg. So, wir wissen nicht, wo die Wahrheit oder Wirklichkeit ist. Alles, ist, was wir sehen, ist eine Illusion geworden. Jede Minute, jede Sekunde, die vergangen ist, wird wie ein Traum. Was gestern war, es war gestern, kommt nie mehr zurück. Unser Leben hat nur zwei Tage. Es gibt keinen dritten Tag in unserem Leben. Ein Tag war gestern und der zweite ist heute. Übermorgen, wir wissen gar nichts. Und bis heute, niemand hat morgen gesehen. Es war immer entweder gestern oder heute. Es ist immer Gegenwart. So in diesem Gegenwart bewusst leben. Und wann du nichts weißt, dann höre und folge die Worte vom Meister. So die Unwissenheit ist ein dicker Vorhang, wo man nichts durchsehen kann. Unwissenheit ist wie diese Mauer hier. Wir sehen nichts durch an der Seite. So mal Vikshepa und Avarana. Das sind die drei. Mal heißt Unreinheit. Vikshepa heißt Störungen. Und Avaran ist der Vorhang. Wenn da ist Unreinheit ist, unrein ist, dann man sieht gar nichts durch. Vikshepa sind Störungen. Wenn viele Wedeln sind auf dem Wasser, dann sieht man nichts, was am Boden liegt. Oder wenn es Vorhang vorgezogen ist, dann sieht man nichts durch die Fenster, was dort draußen passiert. So mal Vikshepa und Avarana, diese drei Eigenschaften. Wir sollen uns reinigen durch unsere positive Handeln. Mal reinigt durch positiv denken. Negativ denken bedeutet Selbstvergiften. Positiv denken, frei denken, mit Toleranz denken, selbstlose Taten tun, nichts Selbstsüchtiges. Also vieles, solche Sachen, die uns befreien kann. Reine Gedanken, reine Handeln, reines Benehmung, reine Bewusstsein, äußerliche und innerliche Reinheit. Und Vikshepa Störungen. Tue nicht solche Aktivitäten, wo du immer in Stress bist, wo immer du Angst hast. Ziehe dich zurück von vielen, vielen Aktivitäten. Absolut, wann wichtig ist, wo du deine Pflicht hast, wo um deinen Dharma geht, dann du sollst wirken. Otherwise, withdraw yourself. Renounce and enjoy. Verzichten und sei glücklich. Wenn du möchtest glücklich sein in deinem Leben, dann verzichte es. Desto mehr Dinge hast du, so viele Sorgen hast du. Desto mehr besitzt du, so viel Sorgen hast du. In Anfang an, wenn ich meine Reise angefangen habe durch die Welt, habe ich 2, 3 Koffer mitgehabt. So viele Kleider und das und Handtücher und dies und das. Und eine große Handtasche, die der Schultertasche hängt. Eine Kamera hat hier gehängt. Eine schwere Handtasche war, eine Koffer, andere Koffer. Und manchmal vom einen Bahnhof zu anderen Bahnhof schleppen. Und war keine Taxi oder kein Geld für Taxi. Ein Tag plötzlich mir ist vorgekommen, ich habe gesagt, hoppla. Irgendwann in deinem voriges Leben war vielleicht du einen Esel. Und du hast nichts genug mitgeschleppt. Und jetzt erfüllst du deine Karma vielleicht. Vertraust du dich nichts? Dass du wohin kommst, kriegst du alles. Und so, das war meine letzte Reise mit so viel Gepäck. So, diejenigen, die seine Reise genießen möchtest, Urlaub genießen möchtest, dann nimmst wenige Gepäck, so wenig du kannst. Absolut, was wichtig ist. Dann hast du eine schöne Reise, glückliche Reise. Und so verzichten und vergnügen. Renounce and enjoy. All our problem is this because we are not able to renounce. We are attached. We have attachment. Wir haben so viele Anhänglichkeit. Man leidet unter Anhänglichkeit, sonst nichts. Liebe und Anhänglichkeit sind die zwei Dinge. Wo die Liebe ist, dort ist Freiheit, Toleranz und Verständnis. Wo keine Liebe ist, dort ist Eifersucht, Hass, Neid und Angst. Traurigkeit. Liebe ist Gott, Also du sollst eine Beziehung haben in Liebe, nicht in Attachment. Mag es eine Person sein, mag es dein Fahrzeug sein, mag es dein Haus sein, dein Schmuck sein und so weiter. Wir wissen alles ja gut, was ärgert uns. Eifersucht ist eine unentwickelte Persönlichkeit, noch nichts verwirklicht hat. Wer Eifersucht überwunden hat, hat alles überwunden. Und wer Eifersucht nichts überwunden hat, noch gar nichts gemacht. Alles, was du machst in deinem alltäglichen Leben, ist für sonst. Also, Eifersucht ist eine Krankheit. Karma, der wird uns wieder zurück in die Unwissenheit führen. Verständnis, Toleranz, Hingabe, Liebe, Klarheit. Dein Leben ist wirklich schön. So verzichten und glücklich leben. Wann dann wir so ein Attachment haben, Anhänglichkeit zu Gott? Wir sind anhänglich zu unserer Nahrung, weil wir müssen etwas essen zum Leben. Nicht, dass wir leben zum Essen. Wir sind anhänglich zu unserem Sauerstoff. Ohne das können wir nichts leben. Also solche absolut, was wichtig im Leben ist, wir sind abhängig davon. So, desto mehr Dinge haben wir, so viele mehr Sorgen haben wir. Als ich ein Swami geworden, alles verzichtet habe, meine ursprüngliche Gedanken war, ich werde ein Sadhu, Swami, und dann werde ich unter den Baum sitzen und meditieren. Und ab und zu in das Dorf gehen und Essen holen. Als Almose. Vielleicht irgendwelche Tempel gehen, dort einige Weile dort leben. Und so weiter habe ich mir vorgestellt. Wenn ich das gewusst hätte, was ich jetzt so viele, alles auf meinen Sultan mitschläfe, das ist zu viel geworden. Man denkt und Gott lenkt. Und so ist das. Obwohl ich bin nicht unzufrieden, ich mag gerne, aber es ist zu viel geworden. Desto mehr Ashrams, so viele mehr Sorgen, mehr Schüler, mehr Verantwortlichkeit, also es ist vieles. Aber es wird gesagt, in Bhagavad Gita, Tyagaha, verzichten, nichts mitschleppen. Das ist die Lehre. Gott wird dir alles geben, wo du was brauchst. Und wenn du zu viel mitschläfst, dann es wird gestohlen. Da kannst du auch nichts gegen tun. Oder geht verloren. Und so hat auch, glaube ich, in dem Testament gesagt, du sollst nichts mitschleppen. Vertraue in den Herrn. Das heißt, vertraue in dein Schicksal. Du bekommst bestimmt etwas.